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1: Hey du, tja, so ist ein Titel von Coolfeed. Aus einem letzten Spanz geht es leider nicht mehr. Schwitz, sie hat dann auch bestimmt vieles rausgebracht. Mehr als nur mal den Hey du.

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1: Das ist 4 Uhr. Am 2 Minuten.
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0: 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Und er hat 1966 den Grand Prix gewonnen. 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
3: Das ist von der Wauer. An 3 Minuten.
4: Der Blick auf Meteor gehalten, der doch weiterhin dann Sonne, auch die Sonne an den Mainden immer viel Sonne, allerdings geht es dann aber Mainden nicht ganz so warm, insgesamt ist nach wie vor zu viel dröschen.
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Wir kommen nochmal zu den schönsten Balladen von allen Zeiten. 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
2: Nach der Blick auf Meteo gehalten, da doch weiterhin dann Sonne, auch die Sonne an der Mainde immer viel Sonne, allerdings geht es dann am Mainde nicht ganz so warm, insgesamt ist nach wie vor zu viel dröschen.
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3: Wenn ich so viel Hölle will, besser oder vor allem auch Mann zu konsumieren, steht vielleicht mal ein Kind Bestandsaufnahmen im Programm. Was tue ich überhaupt alles? Was brauche ich? Was nutze ich wirklich?
4: Das stimmt. Also man muss sich erstmal einen Überblick verschaffen. Man muss sich das so vorstellen, wenn man jetzt umziehen würde und all sein Hab und Gut in Kartons packen müsste. Und dann nur noch das rausnimmt, was man wirklich benutzt, also wirklich braucht. Dann wüsste man sozusagen so, was seine Essentials sind, was so die Basics sind. Alles andere kann im Grunde weg.
3: Und wie disziplinär ist mich da bei der nächsten Ankaufstour? Wie verhindern nicht, dass ich um Sachen kaufe, die ich im Angebot undehne oder benutzen oder schon gar nicht brauche?
4: Erstmal sollte man natürlich wissen, was einem gefällt. Also die Lieblingsjeans, die Lieblingstasse, die Lieblingsbettwäsche. Und wenn man weiß, was einem gefällt und warum, dann fällt es einem viel leichter, auch nur noch ähnliche Produkte zu kaufen, die genauso schön sind. Und wenn man dann shoppen geht, dann hilft es tatsächlich, eine Einkaufsliste mit sich zu führen, also wirklich gezielt Dinge zu kaufen. Sollte einem dann doch was spontan über den Weg laufen, sollte man eine Pause einlegen, so eine kleine Cooldown-Phase. Also vielleicht mal eine Nacht drüber schlafen, Kaffee trinken gehen und sich dann überlegen, brauche ich das jetzt wirklich?
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4: Das ist richtig und das tut vielleicht am Anfang erstmal ein bisschen weh, weil es einfach dem Geldbeutel wehtut. Also wenn man sich jetzt den teuren Lederschuh und nicht das Billigprodukt kauft, aber tatsächlich lohnt es sich einfach in Qualität zu investieren, weil man de facto länger was davon hat, aber damit ist es dann auch nicht getan. Also sich jetzt nur ein paar gute Lederschuhe zu kaufen, wenn man sie dann nicht pflegt, und das ist dann die zweite Sache, das nützt dann auch nicht. Also man muss Dinge, die man kauft, dann auch pflegen, dann hat man lange was davon.
3: Das klingt aber nicht gerade noch Spaß.
4: Also man muss sich einfach, glaube ich, in unserer globalisierten Welt bewusst werden, dass man nachhaltig konsumieren muss, dass es mehr oder weniger schon fast eine Pflicht ist. Und wenn man es dann richtig anstellt, hat man auch noch am Ende Spaß damit.
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7: Ein schöner Titel, auch ein trauriger Titel vom Text her. So in der Taxi The All von ABBA, Homolo Allein. Da geht es nämlich um eine Trennung.

0: Das Ning Hour. An 1 Minute.
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8: Es endet mit einem 16-Hour und dann sind es nur mit einem 19-Hour.
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1: Das ist 10 Uhr. An 1 Minute.
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5: Guten Morgen!
3: Nach einem Blick auf Meteo geht es auch weiterhin dann Sonne, auch die Sonne an den Mainden immer viel Sonne, allerdings geht es dann aber Mainden nicht ganz so warm, insgesamt ist es nach wie vor zu viel dröschen.

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2: Hier ist ein Nummer 1 Hit aus dem Jahr 1973 aus den Billboard Charts. Hier ist Elton John mit Crocodile Rock, der drei Wochen lang der Nummer 1 Platz belegt hat.

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4: Schönen guten Morgen.
3: Herr Schäufens, ich gehe mal davon aus, dass wir alle den Gegenstand, über dessen Geschichte wir jetzt reden, mindestens einmal täglich in der Hand halten. Hoffentlich sagt zwei oder dreimal wäre ja auch möglich. Wir reden von der Zahnbürste. Herr Schäufens, klären Sie uns auf, was hat dieses praktische Zahnreinigungswerkzeug dann eigentlich in sich und wer hat es erfunden?
4: Zahnbürsten gibt es schon erstaunlich lange. Belegt ist, dass schon die alten Ägypter sie genutzt haben, vor 5000 Jahren. Und zwar hatten sie einen dünnen Ast, den sie am Ende so faserig gekaut haben, dass er dann einer Bürste ähnelte. Und mit dem konnten sie dann ihre Zähne reinigen. Die Pflanze, von dem eben dieser Ast ist, heißt deswegen auch heute Zahnbürstenbaum. Und der hat auch Fluorid und Calcium in sich. Also die haben auch auf moderne Art und Weise ihre Zähne gepflegt. Die ersten Zahnbürsten mit Borsten stammten aus China, das war dann um 1500. Die hatten dann Schweineborsten um einen Bambusgriff gewickelt. In Europa verbreitete es sich dann ab 1700. Man nutzte nicht nur Schweineborsten, sondern auch Pferdehaar- oder Kuhborsten. Und als Griff nutzte man Tierknochen oder Elfenbein. Solche Zahnbürsten waren allerdings Luxusartikel und nur der Adel konnte sie sich leisten. Dass Zahnbürsten durch ein Massenprodukt waren, ganz günstig, das war erst ab 1938. Damals gab es die erste Zahnbürste auf den Markt mit synthetisch hergestellten Nylonborsten. Allerdings, die waren so hart, dass sie das Zahnfleisch blutig schrubbten und deswegen Zahnärzte zu Beginn von der Benutzung einer Zahnbürste abrieten.
3: Wieder was gelernt, vielen Dank für die Erklärung, Herr Schäufens, und tschüss.
4: Tschüss.
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1: Die schönsten Balladen von allen Zeiten. 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Der Weg zum Erfolg ist oft lang und schwer. 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
0: Nach Blick auf Meteo gehalten, da doch weiterhin dann Sonne, auch die Sonne an der Mainden immer viel Sonne, allerdings geht es dann am Mainden nicht ganz so warm, insgesamt ist nach wie vor zu viel dröschen.
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1: Et der Sängauer. An 2 Minuten.
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3: Na, Blick auf Meteo geheide, da doch weiterhin dann Sonne, schocht die Sonne, dann an der Main, dann immer viel Sonne, allerdings geht es dann aber Main, dann ganz so warm, insgesamt ist nach wie vor zu viel dröschen.
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3: Heute haben wir mal ein paar Good News aus der Welt vom Sport. 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
1: Nummer 1 Hit aus dem Jahr 1987, aber bekannt aus dem Film Dirty Dancing. 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

0: Et ass 2 Auer. An 2 Minuten.
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2: Na, a Blick op Meteo gehäide, dat ach weiderhin dann Sonne, schoch de Sonden an de Mainden immer viel Sonne, allerdings gëtt et dann am Mainden mi ganz so wärm insgesamt, dass nach wie vor zu viel dröschen.
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3: Dazu setzen wir erstmal die Soße an. Da schneiden wir Zwiebel, Knoblauch und rote Paprikaschoten sehr fein, hacken eine Pfefferschote.
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2: Et ass 4 Auer. Am eng Minut.
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4: Nach einem Blick auf Meteo gehört es auch weiterhin dann Sonne, auch die Sonne an den Mainden immer viel Sonne, allerdings geht es dann aber Mainden nicht ganz so warm, insgesamt ist es nach wie vor zu viel dröschen.

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6: Und da kommen wir zu einem Titel, den ihr heute noch ab und zu hört, von Katharina and the Waves, die für ein paar Jahre sogar in einem Jahr den Grand Prix Eurovision de la Chanson gewonnen haben mit Shine a Light. 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
1: Das von der Wauer. An 2 Minuten.
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3: Nach einem Blick auf Meteo geht es auch weiterhin dann Sonne, auch die Sonne an den Mänden immer viel Sonne, allerdings geht es dann am Mänden nicht ganz so warm, insgesamt ist es nach wie vor zu viel dröschen.
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1: Et ist 6 Uhr. An 2 Minuten.
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3: Nach Blick auf Meteo gehalten da doch weiterhin dann Sonne, auch die Sonne an der Mainden immer viel Sonne, allerdings geht es dann aber Mainden nicht ganz so warm, insgesamt ist nach wie vor zu viel dröschen.

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2: Das 7 Uhr. An 1 Minute.
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1: Das Ning Hour. An 1 Minute.
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2: Ich weiß ja nicht, wobei ihr uns gerade hört. Vielleicht seid ihr am Arbeiten oder am Hausaufgaben machen. Wir wollen euch die Arbeit ein bisschen erleichtern mit dem besten Mix der besten Musik. Und da gibt es jetzt bei uns einen Klassiker von Chris de Burgh. Hier ist High on Emotion.

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1: Der Sängauer. Am 2 Minuten.
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